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Jawohl, jawohl, check, check, Technobase und damit einen wunderschönen guten Nachmittag euch aus Bochum gewünscht. Wir haben es 14 Uhr durch. Mein Name ist DJ Hunter. Herzlich willkommen zum Uplifting Dancefloor. Ja, mal wieder Zeit gefunden, ein bisschen für euch aufzulegen. Heute früher von der Arbeit, so muss das. Und direkt an den PC geschmissen, an die Digital Controller und einfach so gedacht, komm, bisschen Musik machen auf Technobase. Wieso nicht? Der Sendeplan ist ja noch ein bisschen leer für heute. Und also in dem Fall jetzt Live-Programm für euch, die erste Stunde jetzt hier bis 15 Uhr. Und falls ihr da irgendwelche Grüße und Wünsche äußern wollt, könnt ihr das natürlich machen. In der großen Wunschbox ist reichlich Platz für eure Sachen. Und in dem Sinne, viel Spaß euch gewünscht. Das ist The Best von XS im Set Technoboy Remix. Yes! Und ich muss direkt erstmal was trinken, hier ist meine Stimme schon wieder angeschlagen. Ja, so schnell kann's gehen.

Also hier ein kleiner Fun-Fact am Rande. Der Track läuft auf 144 BPM, also nicht auf 145. Zu viel versprochen, Gigadance mit Around the World. Ist aber ein schöner Remix, wie ich finde. Geht runter wie Öl.

Jawohl, jawohl, Technobase, ich hoffe, ihr werdet so langsam warm hier. I follow the light, Arvid van Buuren, Hardwell. Jetzt geht's aber richtig, zack, zack. Feuerfrei, würde ich sagen.

So, Technobase, ich schaue schon mal in die große Wutschbox rein. Der Ronny, 37 aus Gelnern, schreibt: Moin, moin, mein Bester, und allen einen schönen Dienstag gewünscht. Dankeschön ebenso, mein Lieber, Grüße nach Geldern. Dann haben wir die Laura, 37 aus Nöttingen. Servus, DJ Hunter, danke fürs Ablösen der Playliste. Ich freue mich riesig auf deine Show. Lass krachen, liebe Grüße, und We Are One, ja, We Are One zurück. Und danke dir, schön, dass du auch wieder am Start bist. Der Patrick, 45 aus Augsburg, schreibt: Hallo, Hunter, danke für die Ablösung der Playliste. Wünsche habe ich keine, außer vielleicht was richtig Altes. Ja, was Altes in Richtung Hands Up, in Richtung Techno, keine Ahnung, weiß ich nicht. Ich guck mal, was ich da so machen lässt, ne? Läuft aber auch so bei dir. Schöne Grüße an alle. We are one zurück, mein Bester, nach Augsburg. Und zu guter Letzt haben wir den Andreas, 44 aus Zittau. Ich wünsche euch allen einen schönen Tag, und er wünscht sich Alfred Heinrichs mit Change Mix. Schöne Grüße aus Zittau. Ja, ich habe mal gerade eben reingehört, das passt nicht leider so ganz rein in die BPM. Ist ein bisschen sehr, sehr langsam. Wir machen hier schon ein bisschen Tempo, weißt du? Okay. Und sonst, Technobase, wie geht's euch? Was macht ihr gerade Schönes bei dem Wetter? Ist zum Glück wieder ein bisschen kühler geworden. Lasst es mich wissen in der großen Wunschbox. Ich freue mich immer, euch zu lesen, ihr wisst das doch. Und jetzt bringen wir mal die Bude zum Beben.

So, der Working Joe schreibt mir hier in die große Wunschbox 36 aus Verden. Moin moin, mein lieber Hunter, ich sitze hier in der Online-Schulung zum Fisi und mache zum Test eine Abschlussprüfung Teil 1. Wünsche mir ein Blue, eine Variante, wo die ganzen Paragraphen singen. Ich gebe dir einfach eine Version von Eiffel 65, oder? Ist am einfachsten. So, dann haben wir hier noch die Tanja. 35 aus Mönchberg. Mahlzeit, DJ Hunter, danke fürs Auflegen. Must eine Hammer-Show, einen geilen Mix. Grüße gehen raus an alle Telegram, ist das Team und alle, die gegrüßt werden möchten. Lieg heute flach, aber mit der geilen Mucke ist es heute noch halb so langweilig. Wenn du es hast, kannst du Babylon Brand spielen, bitte. Danke schon mal und viel Spaß beim weiteren Auflegen. We are one. Ja, Grüße gehen raus und gute Besserung. Lieg's heute flach. Eieiei, das ist ja heute, ja, nicht so der beste Tag, ne? Anfang der Woche noch. Aber gute Besserungswünsche, die ihr gewünscht und ja, Babylon brennt, bekommst du dann. Der Andreas, 44 aus Zittau nochmal, okay, dann was zum Beben. Timmy, Trumpet, hast du was da? Ja, da kriegst du auf jeden Fall was von. Der Ronald schreibt rein, 44 aus Freujung. Servus, ich wünsche euch allen einen schönen letzten Sommertag. Ich wünsche mir Wonderful Days, egal welche Version. We are one. Ja, ich weiß gar nicht, wie viele Versionen davon es gibt. Glaube ich, über irgendwie 100 oder so. Aber da gibt es sehr, sehr viele Remakes auch. Also lass dich überraschen, für welche ich mich entscheide dann. So, der Markus, 47 schreibt rein, ich bin der Markus aus Zarentin, arbeite bei Blockmenü, bin gerade auf der Arbeit, mit deiner Mucke vergeht die Arbeitszeit wie im Fluge. Schöne Grüße an alle, der Markus. Ja, Grüße zurück und ja, ich habe gehört, du machst für mich auch mal einen Burger fertig. Also für die Show im Nachhinein, ne? So, dann haben wir die Bianca nochmal, 39 aus Neumünster. Hallo DJ Hunter, ich warte, dass mein LKW beladen wird und mache so lange Hofdisco. Geile Musik bei dir. Hast du vielleicht Bounce Generation? Ansonsten weitermachen. Allen Kollegen im LKW gute Fahrt wünsche ich. We are one. Ich guck mal, ob ich es habe. Ich kann es nicht garantieren. Aber sonst einfach weitermachen. Five. Ich gebe auf jeden Fall mein Bestes. Attenzione!

Wie sieht's denn hier aus? 2.500 Zuhörer. Habt ihr noch Bock auf eine Verlängerung? Wir können noch gerne so bis 16 Uhr machen. Hätte nichts gegen. Ich habe mal ein bisschen Platz eigentlich. Ist über euch überlassen. Hashtag Verlängerung in die große Wunschbox. Zeigt mir, dass ihr da seid, dann machen wir das auf jeden Fall.

Techno Base, wir machen bis 16 Uhr. Letzter Track vor der Werbung. Also gerne noch die große Wunschbox vollpumpen für die nächste Stunde. Lasst mich bloß nicht hier alleine. Alleine, so. Grüße gehen raus an den Jan, der macht dann die um 16 Uhr weiter direkt mit seiner Show. Airbeats, Toxtune, live in the mix. Habe ich schon mal so spontan beschlossen.

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1: Jawohl, jawohl, das ging doch recht schnell hier. Jetzt gehen wir auf jeden Fall back to Hands Up, Run Baby Run im Club Ticket Mix. Das ist der Uplifting Dancefloor mit eurem DJ Hunter auf technobase.fm.

wir schauen auf jeden Fall nochmal in die große Wunschbox rein. Der Andreas44 aus Zitter schreibt hier nochmal geile Mucke und ja, zur Verlängerung. Perfekt. Die Carmen48 schreibt rein Verlängerung, geile Show. Dankeschön. Der Dominik32 schreibt rein Hashtag Verlängerung. Danke, dass du für uns auflegst. Ja, kein Problem. Ich meine, ich habe noch ein bisschen Zeit. Um 18 Uhr muss ich dann weg. Wobei erst eigentlich schon um 17 Uhr, aber ja. Genau, ein bisschen Zeit habe ich noch, dann bin ich leider wieder verhindert, aber so am Nachmittag auflegen. Wieso nicht, ne? Der Ronny37 schreibt noch rein, Verlängerung wäre mega. Ja, haben wir eingetragen. Benjamin25 schreibt rein, moin DJ Hunter, wenn ich gerade das Wort Verlängerung gehört habe, dann auf jeden Fall weiterhin bin ich am Start. Ich freue mich, wenn du es spielen könntest. Was für ein Track denn? Achso, Pinball wäre mega. Achso, schon wieder Pinball, ja. Ich weiß nicht, was ich zu dem Track noch sagen soll. Also langsam habe ich den echt ein bisschen satt. Aber ich schaue mal, ob ich es irgendwie kurz reinbekomme für dich. Grüße gehen zurück ins Studio an dich, We Are One. Ja, Grüße zurück nach Niedersachsen. Dann haben wir die Jasmin42 aus Hannover. Bitte Verlängerung, gute Show bis jetzt. Dankeschön. Und der Mark38 schreibt rein, Hashtag Verlängerung. Ich grüße alle, die mit mir Minecraft zocken und Technobase FM hören und würde mir ein Lied von Scooter wünschen. We Are One, Hashtag Verlängerung. Boah, Minecraft, Alter, die Zeiten sind aber auch schon lange weg. Ich meine, ich sag mal so, Mooyang hat mich damals ein bisschen abgezockt, ne? Also, Mooyang gibt es nicht mehr und da musste man rechtzeitig irgendwie den Minecraft-Account auf ein Microsoft-Konto übertragen und ich habe das halt nicht gehört. Also, ich habe es nicht mitbekommen, weil ich ja Minecraft eine lange Zeit nicht gespielt habe und jetzt habe ich meinen Minecraft-Account nicht mehr. Ja, RIP 20 Euro, ne? Ganz schön belastend. Also, das war's dann wieder mit Minecraft komplett.

Oh, vielleicht spornt das den Tox-Tune an, jetzt gleich auf den Stream zu kommen. Der fährt morgen nach Berlin. Aber heute kann er mal auflegen.

Also, Technobase. Ganz ehrlich, einfach mal eine 1 in die große Wunschbox schreiben, wer den Song nicht mehr hören kann. Jetzt mal ohne Witz, ich bin doch nicht der Einzige.

0: Also ganz ehrlich, Tektobase, morgen Toxtune so in Berlin, den Song, den musst du ballern.
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So, wir schauen am Ende die große Matchbox rein. Wir machen hier mit dem weiter mit dem Andreas, 50 aus Köln. Hallo DJ Hunter, kannst du mir bitte Geschwindigkeitsrausch spielen, wenn es passt? Ja, kriegst du gleich noch reingeschoben. In Stack natürlich. Nicht falsch verstehen. Was habe ich mir gerade dabei gedacht? Coco, 40 aus Essen, schreibt, hey, spielst du mir bitte In the Middle of the Night von Warriors? Bitte die Extended, wenn du hast. Ja, sicher, klar. Also meistens machen wir alles mit Extended hier, ne? Also... Aber ja, manchmal gibt's halt nur so kurze Tracks, ne? Wenig mit Extended, dann nur noch mit Edits. Aber ja, grüße den allerbesten Mann der Welt. Ja, die Coco grüßt den allerbesten Mann der Welt, wer auch immer es sein mag. Dann haben wir den Markus Leitenmüller aus Linz. Hallo, oh, das mit Minecraft tut mir leid für dich. Spiele es gerade, es ist mega geil. Ja, das ist natürlich blöd gelaufen, wie gesagt, bei mir, ne? We Are One PS, wenn du einen coolen Remix von Anime hättest, würde ich mir das wünschen, favorisiert wäre One Piece. Nee, da habe ich leider nichts von. I'm sorry, aber ich guck mal, was dich da noch machen lässt. Der Cloud7, der hat ja einige Anime-Tracks gemacht. Na ja, gucken. So, ja, ganz viele Einsen auf jeden Fall. Die Tracks, also der Track Pinball wird auch anscheinend nicht mehr so gemacht von euch. Trucker Chris schreibt hier rein, Grüße, hättest du bitte was von Project One, liebe Grüße, We Are One, ja, ich guck mal für dich. Der Julian33 aus Crailsheim, was, Crailsheim, heißt das wirklich so? Servus Technobase, ich grüße meinen Arbeitskollegen Henry, wenn er das hört, schuldet er mir noch ein Bier. Ich wünsche mir einen Remix von Bass Hunter, ihr seid die besten, We Are One, oh, Bass Hunter, also perfekter Wunsch, ich sag's dir. Gucken wir mal, was wir da hinbekommen. Der Mike, 46 aus dem LKW. Nein, Hunter, du bist nicht der Einzige. Wie wäre es mit 12 Inch? Sonst einfach weitermachen. Grüße alle Zuhörer, LKW-Fahrer da draußen. Haltet die Stoßstange sauber und kommt gut ans Ziel. Ja, also Pinball, nie wieder spielen, habe ich gehört. Kann sich ja keiner mehr anhören hier.

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jetzt muss ich auf jeden Fall nochmal gucken gerade, wo ich in der großen Wunschbox stecken geblieben bin. Und zwar, glaube ich, beim Benji, 13 aus Wacken. Moin, Hunter, ich will mal gegen die Pinball-Hater schießen. Den kannst du auch gerne mal 10 Mal hintereinander spielen. Ansonsten bitte auch was mehr Bass, Hunter. Ja, ich bin ja auch einer der Hater, weißt du. Ich kann den Track leider auch nicht mehr. Deswegen schwierig mit 10 Mal hintereinander spielen. Dann haben wir den Björn44. Moin, hast du Träumerleben von Cloud7? Wäre super, wenn du ihn spielen könntest. Grüße an alle We Are One. Ja, mir läuft so ein bisschen gerade die Zeit davon. Wir haben jetzt noch 17 Minuten zusammen. Meine Güte, Leute. Jetzt kommt ihr mit euren Wünschen, weißt du? Ganze Zeit nichts und dann jetzt auf einmal, ne? Der Peter schreibt schon rein, 35 aus Hamburg. Gibt's Verlängerung? Keine Ahnung. Weiß ich nicht. Ich meine, ein halbes Stündchen kann ich auch erstmal entbehren. Dann schauen wir mal. Aber müsst ihr entscheiden. Ist ja mal eine Frage an euch. Also, ich würde euch ja auch so ein bisschen aktiver hier sehen. Aber gut, wir machen weiter.

Jawohl, jawohl, Technobase. Ich gucke auf die Uhr. Wir haben jetzt noch gute 4 Minuten, aber ich mache jetzt noch eine halbe Stunde drauf. Aber eine ganze Stunde schaffe ich leider nicht mehr. Ich muss danach leider weg. Also, wir machen heute leider halbe Sachen. Aber, ja, nach 2,5 Stunden, denke ich mal, soll es dann auch gut sein. Also, Verlängerung ist noch bis halb und dann ist Feierabend. So, wir schauen nochmal in die große Wunschbox rein. Der Leon, 17 aus Berlin, ist auch am Start. Hallöchen, DJ Hunter, gibt es noch eine Verlängerung? Ja, wie gesagt, bis 16.30 Uhr. Der Mike fragt ebenfalls Grüße aus. Grüße in den LKW hinein. Der Michael, 55 aus Bayreuth. Servus, DJ Hunter, ich bin heute alleine in meiner Abteilung, kann Technobase hören. Eine Verlängerung bis 18 Uhr wäre perfekt. Schaffe ich leider nicht mehr, mein Bester. Da habe ich Feierabend. Wünsche allen einen schönen Dienstagnachmittag. Grüße aus Bayreuth, We Are One. Ja, und schön, dass du alleine in deiner Abteilung bist. Da kannst du auf jeden Fall schön aufdrehen. Der Olli, 45 aus Witten, auch direkt zum Eck. Hi, Hunter. Also Autofahren, Pakete zustellen und dir schreiben ist doch ein wenig zu viel. Du machst eine geile Show und eine Verlängerung. Wünsche mir das Beste von dir. Grüße an dich und alle Listener. Ja, das Beste versuchen wir hinzubekommen die nächste halbe Stunde. Und der Karl, 44 aus Frankfurt. Lieber Hunter, dann lass doch mal einen Piraten der Karibik jagen. Hashtag Verlängerung. Du weißt wahrscheinlich Pirates of the Caribbean, den Remix. Ja, gucken wir mal, ob wir die nächste halbe Stunde das Ganze noch füllen können. Ja, das ist jetzt auf jeden Fall 12 Inch gewünscht von, weiß ich gerade gar nicht. Wer hat sich das denn gewünscht? Weiß ich nicht. Nee, steht hier nicht mehr. Egal, wie dem auch sei, sei gegrüßt. Hier ist dein Track. Und ja, dann macht auf jeden Fall nochmal die nächste halbe Stunde Rambazamba in der großen Wunschbox. Das wird ihr auch noch gut voll bekommen mit euren Angelegenheiten. Oder, ja, was erzähle ich da? Ich komme wieder nicht zum Punkt. Egal, enjoy the track und ja, weiterhin viel Spaß. Gleich gibt es dann kurz eine Werbeunterbrechung. Nicht zu vergessen.

0: Achso, ja, stimmt. Der gute Mike hat sich den Track gewünscht. Ja, ich bin immer so leicht vergesslich. Ich kann meine Namen einfach gar nicht alle merken. Gut. Kurze Verschnaufspause. Hol dich was zu trinken, hol dich was zu snacken. Gleich geht's weiter.
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Also der Wunsch kam nicht von mir. Lass sie alle reden. Er kam vom guten Björn, ich bin unschuldig, aber ich setz gleich noch einen drauf. Träumerleben, Techno Base, einen wunderschönen guten späten Nachmittag.

Nächster Halt, das Abenteuerland. Das ist der Uplifting Dance Floor mit eurem DJ Hunter. Ja, wo sind wir jetzt nun gelandet? Keine Ahnung.

Mensch. 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Kann ich wieder alles kaputt machen?

So, Technobase, wollen wir die letzte Viertelstunde noch mal ein bisschen BPM zulegen? Hoffe, ihr habt noch ein bisschen Bock. Ein bisschen Tank. Noch mal Vollgas geben. Die Anker werden gelichtet. Hieß auf jeden Fall ein Pirate.

So, der Leon 17 aus Berlin schreibt nochmal rein. Dankeschön für die kleine Verlängerung. Ich würde mir noch über eine Show am Freitag freuen. Das Programm ist jetzt schon geil, aber zwischen 14 und 18 Uhr hätte ich noch Bock auf einen weiteren DJ. Da kann ich noch nichts versprechen. Ich weiß nicht, wie lange ich arbeite am Freitag. Die sind da immer recht spontan, weißt du. Also wenn wir ein paar Aufträge noch reinkommen, dann muss ich leider ein bisschen länger machen. Also kann ich leider noch nichts zu sagen, aber Leon, Dankeschön auf jeden Fall, dass du ja das so abfeierst hier. Und ich hoffe, die anderen auch. Technobase, wer ist am Start von euch? Ab in die große Wunschbox mit euch.

Die Karin schreibt mir noch rein, 48 aus Wetzletten oder wie immer, Wettstätten, sorry. Schön, dass du nachmittags mit uns mit Musik verschönerst. Wünsche habe ich keine, einfach weiter so sonnige Grüße aus Bayern und dich an die Zuhörer. Ja, ich bin leider gleich raus, aber ich guck mal gerade auf den Sendeplan. Ja, um 19 Uhr geht's dann hier weiter mit dem Abendprogramm, mit dem Funky Melody und seiner Show Power of Music und ja, Power of Music. So sieht's aus, 2 Stunden bis 21 Uhr. Da könnt ihr auf jeden Fall gerne wieder einschalten. Da macht auch immer gute Mucke. Gefühlt jeder hier gibt sein Bestes

einen habe ich auf jeden Fall für euch noch. Ich sag schon mal ciao aus Bochum, bis die Tage. Danke für die geilen 2,5 Stunden. Danke für die ganzen Grüße und Wünsche. Nur Liebe geht raus.

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0: damit einen wunderschönen guten Abend gewünscht. Mein Name ist der Funky Melody und das hast du wieder Power of Music hier heute auf technobase.fm und ich hoffe, ihr habt wieder gute Laune mitgebracht. Sonst versuche ich euch natürlich gute Laune in euer Gesicht zu zaubern. Einfach ein bisschen lächeln, ein bisschen Spaß haben. Das ist meine Show, Power of Music. Und wenn ihr Grüße und Wünsche habt und gerne mitwirken wollt, dann könnt ihr das ganz einfach über die Website oder über unsere Android- oder iOS-App ganz einfach loswerden. Es kommt bei mir im Studio an und ich schaue, was ich euch auch füllen kann. Ihr könnt auch gerne video.technobase.fm einschalten. Da bin ich auf Twitch am Start. Einfach den Technobase-Channel anklicken und dann könnt ihr mir zuschauen. Sonst wünsche ich euch einfach viel Spaß. Wir genießen die Show. Ich habe heute auf jeden Fall viel Sonne abbekommen. Das wisst ihr ja, dann bin ich immer ganz neben mir. Aber trotz dessen wird es eine geile Show. Ich denke schon, ich habe Bock. Ich habe ein paar Tracks neu rausbesorgt und mir rausgesucht und vorbereitet. Und gleichzeitig gibt es aber auch das alte gewohnte, ein kunterbunter Mix. Ihr wisst ja Bescheid. Ist jetzt gut, nur gelabert. Auf jeden Fall viel Spaß euch jetzt gewünscht.
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willkommen zu euren Grüßen, wünschen wir nämlich ordentlich fleißig war. Dankeschön erstmal dafür. Wir haben den Andreas aus Salowski. Er schreibt liebe Grüße an alle und liebe Grüße an Jessica, die gerade neben mir sitzt. Liedwunsch wäre Insomnia von Faithless. Dankeschön, Abend, den lassen wir stehen. Max aus Königsboden schreibt im Urlaub Fichtelgebirge. Ja, dann schönen Urlaub erstmal. Namen Funky, grüße dich, meine Frau, Ellie, Manuel, Cindy, Flymedics und alle, die am Start sind an diesem herrlichen Dienstagabend, sind gerade am Grillen und lauschen deinen Klängen. Lass es wie gewohnt ordentlich krachen. Wünsche keine Läufe von alleine. Danke für deine Zeit und schönen Abend noch euch allen. Let's go, Party on und Abfahrt. Wir wurden damit ausgerichtet. Schönen Urlaub auf jeden Fall. Matthias aus Dresden ist auch mal wieder mit am Start und schreibt guten Abend. Funky, endlich kann ich dich mal wieder hören. Seien ganz liebe Grüße aus Dresden ausgerichtet. Ja, ganz liebe Grüße zurück, würde ich sagen. Danke dir. Jonas aus Wolfersdorf ist auch mit am Start und er schreibt hier nämlich Servus, Funky, Melody auf eine geile Show. Ich wünsche mir erstens von Dream Dance Alliance Shinobi im Nasi Goreng Mix. Muss ich auf jeden Fall gleich mal reinhören. Und vom Blaster Blaster Calm Clean im Monday to Friday Remix. Den kennt ihr natürlich. Beste Grüße an alle Listener. Und vor allem an dich, Zicke Zacke Beer One. Danke dir auf jeden Fall. Ganz liebe Grüße zurück an dich. Und Robin aus Oberhaus macht erstmal den Abschluss. Er schreibt, guten Abend, Funky Melody. Super, dich heute wieder wie gewohnt am Dienstag zu Power of Music zu hören. Auf einen entspannten Feierabend mit deiner Musik. Ich grüße dich und alle Hörer. We are one. Damit ausgerichtet auch danke dir, dass du wieder mit am Start bist. Ich freue mich immer, dass ihr wieder einschaltet, wenn es heißt Power of Music und wir einfach nur eine schöne, entspannte Feierabendzeit hier haben. Für manche beginnt die Schicht, für manche ist sie gerade zu Ende. Deswegen würde ich einfach sagen, genießt den Abend. Loop ist raus, viel Spaß noch mit den schönen Klängen, was ich hier so rauszauber. Let's go!

Wir kommen zu euren nächsten Grüßen und Wünschen. Ja, auf jeden Fall haben wir den Wunsch Come Clean im Monday to Friday Remix für den lieben Jonas hier gespielt. Und jetzt läuft auch gerade ein Wunsch. Und zwar muss ich ein bisschen scrollen. Yoshi aus Blaffereien in der Schweiz. Blaffereien. Ich glaube, so ist richtig. Huh, Funky Melody, ich bin gerade mit meiner Freundin Melanie am Kochen und wir würden uns gerne Herz an Herz, Hold Me Tonight oder I Will Love Again wünschen. Vielen Dank für die Show und schönen Abend an dich, sowie alle Listener. Wir wurden damit ausgerichtet. Dankeschön. So, der Robin, der Merpol aus Lippstedt, er schreibt, hi Funky Melody, passt die Horde rennt rein. Ich muss erstmal schauen, ob die hier noch auf dem Equipment rumrennt oder nur irgendwo auf der Datenbank schlummert. Da muss ich erstmal nachschauen, ob ich die überhaupt da habe. Schaue ich aber gerne. Dann Mike aus Heidgraben, er schreibt, hallo, lieber Funky Melody, da ich es privat und beruflich nicht geschafft habe, mich dieses Jahr um mein Grundstück zu kümmern, habe ich heute mal damit angefangen, mit deiner musikalischen Unterstützung und dem leckeren Hopfenblütengetränk im Gepäck. Macht es voll Spaß, Dankeschön. Sehr gerne doch, viel Erfolg dir, ich drück die Daumen. Und Jens aus Homberg 11, er schreibt, hi Funky Melody, schön, dass es mal wieder geklappt hat, bei dieser Show dabei zu sein. Machst wie immer geile Mucke, danke dafür. Hätte einen Wunsch, saufen im Garten von High Culture Chaos. Das muss ich mir erstmal vorher an, keine Ahnung, was das ist. Gruß der Nordhesse, aber danke dir auf jeden Fall, notiert ist er. Ja, und Jens hier aus Nidderau, er schleicht sich ja noch rein. Oh mein Gott, was für geile Lieder, liebst. Wenn's noch Stock on You von Mark O reinhauen könntest, ein Gedicht. Danke und schönen Abend noch. Schlummert auch auf meiner Datenbank, kann ich dir demnächst noch spielen. Vielleicht aber erst eine Stunde Nummer 2, denn wir haben schon 19:51. Das bedeutet, es ist gleich wieder Halbzeit und es geht kurz in die Werbung. Lob ist raus, viel Spaß euch noch. Dankeschön auf jeden Fall an jeden, der hier einen Gruß und Wunsch da gelassen hat. Und auch an jeden stillen Hörer da draußen. Dankeschön, dass es euch gibt. Viel Spaß euch noch.

Wir gehen jetzt ganz kurz in die Werbung und dann geht's gleich weiter. Eine Stunde Nummer 2 mit mir, Funky Melody und Power of Music. Heute genau eine Minute Werbung. Ja, also wirklich mal eine glatte Zahl. Finde ich witzig, deswegen genau in einer Minute hören wir uns wieder. Viel Spaß damit und lasst euch überraschen. Gleich kommt der erste Wunsch vom Jonas. Ja, den zweiten habe ich ja schon erfüllt, den ersten noch nicht. Habe ich selber noch nie gespielt, also lasst euch überraschen.

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und damit willkommen in Stunde Nummer 2 mit mir, Funky Melody und Power of Music. Ich hoffe, ihr habt immer noch gute Laune. Eine Stunde haben wir noch vor uns. Wenn ihr noch Grüße oder Wünsche habt, lasst sie ganz gerne da. Ich habe schon einige Wünsche von euch jetzt erfüllt, die so reingepasst haben und ich auch da hatte. Von daher, ja, lasst euch einfach überraschen. Wir starten hier oldschool, wie ihr es hört. Dann aber später wieder etwas aktueller. Also, ja, schauen wir mal, wo die Reise noch hingeht. Ich habe gute Laune. Ist einfach nur schön. Und ich würde sagen, let's go! Könnt ihr auch gerne einschalten per video.technobase.fm. Könnt ihr mir zuschauen. Das Ganze hier auf Twitch. Also, let's go!

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0: das war jetzt die letzte schnulzige Nummer. Jetzt gibt es noch mal ein bisschen was mit Power und Energie und more Power und more Energie.
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Ja, kommen wir mal zu euren nächsten Grüßen und Wünschen. Das war ja relativ mau in der großen Wunschbox aus Ralf aus Graz. Schreibt nur Verlängerung, wie ihr wollt. Danke dir auf jeden Fall dafür. Ja, aber heute leider nicht. War halt dann doch zu viel Sonne abbekommen heute auf Arbeit. War wieder mit der Hebebühne in München unterwegs. Und somit ja, muss ich ja irgendwo auch mich mal erholen. Aber die 2 Stunden gefallen mir immer richtig gut. Und ich weiß nicht, wo ich diese Energie dann immer herzauber, aber ich habe einfach nur Bock und habe gute Laune. Es gibt noch ein paar schnellere Tracks für euch und dann starten wir auf jeden Fall nochmal mit einer Hands-Up-Runde zum Abschluss. Ich freue mich drauf, wünsche euch ganz viel Spaß noch. Ja.

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Ich habe gerade eben erfahren, es gibt eine Verlängerung. Und zwar der Flymatics hat sich eingetragen. Hands Up Heaven heißt das Ganze von 21 bis 22 Uhr nach meiner Show. Ja, mega, mega, mega, mega cool. Als nächstes gibt es noch eine Megastyles-Nummer, wenn wir schon bei Mega sind.

So, da kommen wir nochmal zu euren Grüßen und Wünschen. Ja, den Robin, die Horde rennt, habe ich leider heute nicht reinbekommen. Aber du kannst es ja gerne nochmal bei den Flying Medics probieren. Die Hypnos aus Kamenz schreiben, zu einem schönen Tag gehört ein schöner Abend. Den hast du, lieber DJ, und zelebriert. Zum Abschluss gehört jetzt noch zur Krönung ein guter Hopfenblütentee und eine Krone von Maria. Dann ist alles perfekt. Das meinen die Kamenzer Würstchen. Damit ganz liebe Grüße nach Kamenz an meine geliebten Großeltern. Schön, dass ihr wieder mit am Start seid. Ich finde es einfach nur klasse und wünsche euch auf jeden Fall jetzt noch einen wunderschönen Abend. Ich habe jetzt auf jeden Fall was von Luxuslärm rausgesucht als nächste Scheibe, weil ich noch nicht die Silbermondscheibe habe. Aber Luxuslärm machen ähnlichen Stil und ist eigentlich ganz geil gemacht. Muss ich mal sagen. Deswegen viel Spaß damit.

So schnell können schon 2 Stunden vergehen, meine Güte! Aber hier ist noch nicht Schluss. Hands up, helfen das Ganze mit Flymatics von 21 bis 22 Uhr hier auf technobase.fm. Geil!

damit bedanke ich mich natürlich fürs Zuhören und fürs Zuschauen. Dankeschön, dass ihr wieder am Start wart bei meiner Show Power of Music. Bleibt auf jeden Fall gerne dran und ich wünsche euch jetzt noch eine richtig schöne Restwoche. Kommt gut durch, lasst euch nicht stressen, genießt die zwischendurch, setzt euch mal hin und einfach mal entspannen. Das wünsche ich euch und auf jeden Fall eine geile Zeit haben.

Wir hören uns spätestens nächste Woche wieder, wenn es heißt Power of Music zum Dienstagabend. 21 Uhr geht's zu Ende und 19 Uhr startet es. Damit genug gesabbelt. Jetzt heißt es erstmal was essen und ein bisschen erholen. Tschüssi und bye bye, sagt der Funky Melody. Ciao.

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So, check, check, check, check. Einen wunderschönen guten Abend, Technobase. Ein fettes, fettes Dankeschön geht raus an unseren Funky Melody, den Andi. Damals echt einer meiner treuesten Stammhörer gewesen. Freut mich, was aus dir geworden ist, mein bester Kuss. Geile zwei Stunden. Wir starten durch hier, Rentner Edition. Heute mal zur späten Stunde, oder? Jo, ihr kennt den Weg. Technobase.fm, Gruß und Wunschbox. Rein da.

So, man sollte natürlich auch beide Player anmachen, wenn man auflegt, oder? Eieieiei. Okay, nichts passiert. Einer CD-Player auf jeden Fall noch aus gewesen. Das ist auch nicht schlecht. So, ihr merkt, wir haben späte Stunde. Aber wird nichts passiert hier. Jetzt sind so beide an und laufen. So, was auch laufen sollte, ist die große Wunschbox. Technobase.fm. Wie sieht's aus, hä?

0: It's strange.
1: Exactly.
2: So, auch cringe der Text. Manchmal wird der Mann im Mond für seinen treuen Dienst belohnt. Und wenn du ihn ganz lieb anschaust, dann holt er die Laterne raus. Und das sind Kinderlieder, ne? Uiuiuiui. So, Technobase, holt die Laterne raus.

So, der Erste, der die Laterne rausgeholt hat, ist unser Max44 aus Königsbrunn im Urlaub im Fichtelgebirge. Er schreibt, Namen Flamertix, grüße dich, meinen Besuch im Urlaub und alle, die immer noch dabei sind. Lass es wie Andi weiter scheppern, Grillen beendet, Bierchen am Start, schönen Abend euch allen, let's go Party und Abfahrt. Wichtig und richtig. Die Ellie 43 aus Selm. Hey, hola, du bist spät heute. Liebste Grüße an dich, meine Buse, meine liebsten Busenfreundinnen und Altrentnerin Claudia. Hatschel, mein Schatz Stefan, der heute... Der mir heute schon genau ein Jahr zur Seite steht. Robin aus Oberhausen, Steven, Max, den Rest der Telegrammis und alle Listener, we are one. Also er steht dir zur Seite. Hört sich ein bisschen an wie so ein Untertan.

So, Claudia 57 aus Wanne Eickel. Guten Abend, Flymatics. Grüße an dich, Project Insight, DJ Hutchel mit Kindern, Jenny mit Kind und Mann, Chiara, Lennox und Nele und einen besonderen Gruß an meine müde, verrückte, bekloppte Rentnerpartnerin Ellie. Du bist auch verrückt, aber wer nicht, aber du bist nicht einfach. Aber du bist nicht immer einfach, aber wenn... Aber wer dich kennt, weiß dich zu nehmen. Aber trotzdem habe ich, hab ich dich gern und lieb. We are one. Also das ist... Claudia, da reden wir noch mal drüber, ne? Mit Punkt-Komma-Setzung. Aua. Ist nicht so schlimm. Deine Rechtschreibung stimmt zwar nicht, aber ich mag dich trotzdem.

Hallo Sebastian, Alas 40 aus Teltke. Hi, ich freue mich auf eine super Show. Grüße meinen besten Markus. Prost und auf einen geilen Abend. Ich wünsche mir auf gute Freunde. Liebe Grüße, Bastian. Also bitte auf gute Freunde. Oder was war da noch hier mit... Die Horde rennt. Bitte heute nicht. Verschont mich, ja?

So, der nächste in der großen Wunschbox ist der Olli, 32 aus Remscheid. Er schreibt: Hey Flymatics, grüße alle Zuhörer sowie meine Verlobte, die ich liebe. Und Musikwunsch: Wie alt bist du? Ja, ich kenne dich, du Schlitzer, ne? Wie alt bist du? 16. Ah, zu jung. Oder beziehungsweise nicht zu jung, sondern zu alt. Ne, das geht leider nicht, ist nicht radiotauglich, mein Süßer. Geht so rein gar nicht, weißt du? Schwierig. Stefan Jeschke, 38 aus Groß-Escherde. Moin, wünsch mir DJs at Work mit Time to Wonder oder Daddy DJ. Oder Bang Bra Song, falls egal, ballert alles, lass krachen. Die Sache 38 aus Ense. Ich hätte gern so richtig Master Blaster, how old are you? Wenn schon Rentner, dann bitte viel, mit viel Tamtam. Und Grüße an das Sauerland und natürlich den ganzen Rest der Rentner-Crew hier. We

Project Inside, Stefan, 30 aus Korn Westheim. Schreibt mir eine große Wunschbox, Servus, Flymatix, richte der lieben Ellie mal ganz liebe Grüße aus. Heute darf ich diese bezaubernde Frau mit positiven Dachschaden. Heute darf ich diese bezaubernde Frau mit positiven Dachschaden schon ein Jahr an meinem Leben willkommen, in meinem Leben willkommen heißen. Eieiei. Sag ihr noch, dass ich ohne sie gar nicht mehr leben will. Sie ist eine wirklich tolle Partnerin. Ja, ich merke das schon. Bei euren ganzen Liebeleien hier, ich merke das.

Lord Enrico 41 aus Germersheim. Schreibt mir eine Grüße und sagt, hallo, ich bin schon seit einer Stunde auf dem Heimweg und ich hoffe, dass ich irgendwann zu Hause ankomme, obwohl ich derzeit an Stelzen gebunden bin. Ich bin derzeit ein Krüppel. Ey, das ist ein bisschen hart, oder? Wünsche ich allen anderen viel Spaß und hoffe, dass ich endlich bald zu Hause ankomme. Ich liebe dich, mein Schatz, und bis gleich. We are one, genauso wie die Community. Wichtig und richtig. Kann man diesen Mann abholen gehen? In Germersheim. Der braucht ein Taxi.

So, Rumpelstilzchen 56 aus Uerzig. Schreibt mir den Rosenspruch, das Rumpelstilzchen ist fast Rentner und im Urlaub an der Nordsee. Musikwunsch, das Boot, passend zur Nordsee, Grinsen und Grüße an alle. Der Robert 41 aus Schwerin. Ich will ja gar nicht viel sagen, aber die Rentnergruppe feiert gerade im Bett dein Set. So muss das auch sein, mein Besser. Aber vergiss die blaue Pille nicht.

So, ich habe gerade mal einen Blick in die große Wunschbox geworfen. Da steht tatsächlich drin, Ellie 43 auch selben Verlängerung, bitte. Verlängerung? Was ist das denn? Wir sind ja auch nur bis 10 Uhr eingetragen. Was ist das denn? Freundin, wie sieht's aus? Geben wir denen noch eine Stunde, oder? Ja? Freundin nickt auf jeden Fall. Also, ja, Freunde der Sonne. Bürgermeisterin hat stattgegeben. Auf mit euch in die große Wunschbox. Verlängerungswünsche. Ich würde sagen, ich mache ein bisschen länger und ihr gebt mir dafür was in der großen Wunschbox, oder? Knallt das Ding da voll. Sagen wir so, 20 Leute mit einem Verlängerungsgruß, oder? Ist angemessen. 3 Ausrufezeichen nicht vergessen. Los geht's, here we go.

So, Sascha 43 aus Zwickau. Zwickau. Kannst du mir bitte mal das Lied von den bösen Onkels spielen? Du meinst auf gute Freunde? Auf gute Freunde und die Orderenz ist bei mir auf der Blacklist. Die gibt's bei mir nicht. Sorry dafür. Der Yannick 25 aus Eisenach. Hallo Top Show, hat meine letzte Stunde auf der Arbeit wie im Fluge vergehen lassen. Wie wäre es denn mit The Bad Touch? Grüße gehen raus, schönen Abend noch. Ja, The Bad Touch können wir eventuell machen, würde ich sagen, oder?

Genau so gefällt mir das. Genau so gefällt mir das, Leute. Schön mit euch in die Rose Mundburg. Schreibt was rein, technobase.fm. Und ich trage mich gleich ein für die Verlängerung. So, der Enrico 41 aus Germersheim. Hey, Flymatex, bin gleich zu Hause, aber ohne dich und deine Mucke wäre es echt beschissen gewesen. Auch wenn ich Ü40 bin, liebe ich deine Musik und das wird auch immer so bleiben. Mach weiter so, solange du kannst. Bitte, bitte. Danke, danke. Auf jeden Fall sehr, sehr, sehr grüßer, süßer Gruß. Emotional auch. Das ist süß von dir, danke dir.

der Steffen 45 aus Herxheim wünscht sich die Eiskönigin mit Lass jetzt los. Na, loslassen tun wir noch nicht. Und er schreibt dazu Verlängerung, Liedwunsch zur Abkühlung. So, die Chantal 19 aus Horka. Meinen feuchten Schlüppi dir ins Büro werfen für die Verlängerung. Und ja, ich trage gerne ein Halsband. Das ist sehr interessant, liebe Chantal. Sehr interessant.

Ja, Freunde, wir haben 10 Uhr. Da kann man gerne und darf man gerne auf sowas eingehen, nur. Ist jetzt keine Freigabe für euch. Die ganzen OF-Freunde da draußen. Lasst die Finger über die Bettdecke, gell?

So, Technobase, wir machen weiter mit Sam und Restless, das Ganze im Rob Maze Remix. Aber es ist auch ein hartes Schicksal, ne? Damals im Club hat man die Schlüpper zugesteckt bekommen und heute kriegt man die auf, ja, wie nennt man den Weg? Digital. Also, wer die digitalen Schlüpper haben will, ich hab da einen von der Chantal.

der Mitch 33 aus Soltau. Moin, bei dir ist immer eine Mega-Show, also führ keinen Weg an der Verlängerung vorbei. Bei deiner Musikauswahl bin ich absolut glücklich und gut aufgehoben und habe keine Wünsche. Wichtig und richtig. Küsschen!

So, ihr kennt das Spiel. Wir schalten jetzt gleich schnell in die Werbeunterbrechung, sind danach dann aber sofort wieder da mit Stunde Nummer 2. Der Daniel 38 aus Mal. Schreib mir den großen Wunschbox. Du versüßt mir die Spätschicht. Ich bitte um Verlängerung und grüße dich und alle Zuhörer. We are one. Der Sirko 51 aus Kirchhain. Moin, moin, Sirko. Der Tim 30 aus Offenburg. Verlängerung. Hast du was von Mark van Basten? Mark van Basken. Zicke, zacke, we are one. Liebe Grüße, der Tim. Life seems so easy. Ja, können wir nach der Werbeunterbrechung auf jeden Fall mal drauf zurückkommen? Ich würde sagen, wir hören uns gleich wieder. Bis gleich.

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Technobase. Herzlich willkommen aus der Werbeunterbrechung. Mein Name ist Flymatix. Yo, den Ärzte Pavan. Und gerade läuft für euch nur dich. Das Ganze im Foggy Bass 2 meets Flymatix Remix.

So, die Ronja 36 aus Münster. Hallo Ronja, da bin ich doch gern wieder mit dabei. Verlängerung bitte. Liebe Grüße gehen raus und geschmeidigen Abend euch allen. Dir auch, Ronja. Ich habe gestern mal ein bisschen dein Instagram-Profil gestalkt. War, gab nicht so viel zum Stalken, aber ich habe mal gestalkt. Ist doch mal schön zu wissen, wer einem immer mal so zuhört, ne? Die Sarah 33 aus Spremberg. Ja, ganz liebe Grüße gehen raus an dich und bitte verlängern. Wir stehen schon drin bis 11 Uhr. Ja.

So, der Ralf, 36 aus Graz. Ich schreibe mir eine große Wunschbox-Verlängerung. Gerade nach 650 Kilometern in der Heimat angekommen. Danke für deine Musik unterwegs. We are one. Der Philipp, 35 aus Memmingen. Ich schreibe Servus Flymatic. Vielen Dank für deine Mega-Show. Für einen entspannten Abend. Genau das Richtige. Könntest du bei deiner Verlängerung eventuell was von Rocco oder Aquagen spielen? Grüße gehen raus an alle TB-Sucht. Die ist so natürlich an dich. We are one. Jo, Rocco haben wir ja schon ein paar Mal unterbekommen. Kriegen wir aber noch mehr. Der Hausmeister aus Bretterbude, 42 aus Herrenhut, schreibt mir, möge der Narr uns noch eine Stunde belustigen, weiter so, ihr seid alle super, Grüße, die Mutti, ganz lieb. Ja, wenn deine Mutti um die Uhrzeit noch zuhört, ist das super. Und, ja, hör mal, wer da hämmert, ist der Flymatics.

So, der Kai33 aus Groningen, schreibt mir in die Kommentarbox, Moin Fly, kannst du mir bitte erklären, wie ein DJ zu den Tracks kommt? Manche kann man nicht mal kaufen, geschweige denn streamen. Liebe Grüße, falls du eine Verlängerung machst, wünsche ich mir Kaminparty. Den habe ich leider nicht. Und ja, wie kommt man zu den Tracks? Kennst du diesen einen Typen da? Billiger, billiger, billiger, alle vor Moschee geklaut. So ist das mit der Musik auch. Na, Spaß, komm. Also, eigentlich ist das ganz easy zu erklären. Du siehst ein Lied oder hörst ein Lied, schreibst den Produzenten an und sagst, yo, geil, schick mir mal bitte ein Promopack. Oder ich kaufe direkt das ganze Album in DJ Edition. Oder bin bei Technobase und ja, wir machen eigentlich jedes Jahr eine CD, mehrere sogar. So kommt man zu der Musik, mein Bester. Was hast du erwartet? Hast du gedacht, die fallen CDs vom Himmel? Dann stehe ich den ganzen Tag draußen, mein Bester.

Oder stell dir das vor, wie dieser eine Typ, der da am Strand rumläuft. Pepsi Lights. Ich werde schon genauso bescheuert wie ihr da draußen. So, der Mike 45 aus Heidgraben. Hey Flymatics, also mal ehrlich, bei der schönen Musik, die du spielst, habe ich leider keinen Wunsch. Aber die Verlängerung wäre traumhaft. Küsschen aufs Nüsschen.

Mike, 45 aufs Eingraben. Hi, ich nochmal, wenn du was von Nico in deiner Liste hast und Platz finden würde, wäre das mega. Ich glaube, du meinst Nico mit Doppel-C, ne? Mike Illingen, 42 aus Niederstotzingen. Hallo Flymatics, hast du zufällig How Do You Do im Verano Remix? Wäre echt nice und ich grüße alle Listener, We Are One. Der Andi 43 aus Düren. Ey Kollege, was soll das denn jetzt heißen? Rentner Edition. Ich bin jung, ich fühle mich aber auch zugleich angegriffen. Kommt gleich eine Schlagerrunde, danke für die Verlängerung. Also zu sagen, du bist kein Rentner und dann Schlager fragen, ist auch wild, oder? Aber typisch Düren, oder? Was soll ich da sagen? Ich

So, große Wunschbox abgearbeitet. Bis 11 Uhr haben wir noch Zeit. Ja, die Stunden verfliegen heute auch mal wieder geisteskrank. Also eben erst angefangen und jetzt schon anderthalb Stunden irgendwie auf der Uhr. Geisteskrank, wirklich. Ja, wenn ihr noch Grüße oder Wünsche habt, technobase.fm. Am besten Grüße. Wünsche sind immer ein bisschen schwierig, weil davon haben wir jetzt, glaube ich, auch schon wieder 30 Stück. Wünsche gehen auf jeden Fall immer. Beziehungsweise Grüße gehen immer. Sorry, Wünsche ist schwierig, aber Grüße gehen immer.

Ich habe gerade im Blickwinkel gesehen, dass jemand gerade in der Telegram-Gruppe sein Leben riskiert. Also der Martin hat da reingeschrieben. Hutschel statt Hatschel. Und die gute Sarah liebt das, wenn du auch Hatschel zu ihr sagst. Also, nur ein kleiner Tipp. Spiel nicht mit deinem Leben, weil sonst fährst du keinen Trecker mehr, sonst liegst du da drunter demnächst. So, das ist Sebastian Alas 40 aus Zeltke. Hi, ich grüße meinen besten Brudi Markus. Du bereicherst mein Leben. Liebe Grüße, der Basti.

So, ich schwör's euch, Technobase ist eine reinste Partnerbörse. Also was da gerade wieder bei uns in der Telegram-Gruppe abgeht, ist echt wild. Die Sache mit dem Schlüppi war, glaube ich, nur der Anfang heute. Also ich glaube, unsere Röhre glauben, die DJs wären ein bisschen Frischfleisch oder so.

So, Freunde der Sonne, ja, knappe 10 Minuten noch. Ich würde sagen, dann haben wir es für heute auch geschafft. Ja, vielen, vielen Dank fürs Zuhören. Hier die letzten 2 Stunden, Hands Up Heaven. Ich muss mich auf jeden Fall wie immer bedanken. Ihr seid geisteskrank. So, wer von euch da draußen keine Show mehr verpassen will, schreibt mich gerne auf Telegram an. Ich hole euch dann in die Flymatics VIP-Gruppe. Da bekommt ihr dann immer regelmäßig vor meinen Shows Informationen, wann und wie lange und wo. Und seid damit immer auf dem neuesten Stand. Alternativ kann ich euch gerne anbieten, Instagram, I am Flymatics. Lasst mir gerne ein Follow da. Ansonsten würde ich einfach sagen, hören wir uns beim nächsten Mal wieder, oder? 10 Minütchen noch, packen wir nochmal voll hier. Und dann gibt's hier beim nächsten Mal wieder den Flymatics mit der Hands Up Heaven. Dankeschön fürs Zuhören. Küsschen aufs Nüsschen. 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